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Ist das Schloss auch nicht prächtig? 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